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2: Es ist 3 Uhr.
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1: Florentina und Forti mit Como Te Amas. 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
2: 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Es ist 4 Uhr.
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0: 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Es ist 5 Uhr.
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1: Es ist 6 Uhr.
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2: Bayern und Dalton mit Power.

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2: Es ist 7 Uhr.
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13: Wir sagen ja zu fetzig in den Morgenstarten. Freunde, es ist 8 Uhr an diesem wundervollen Dienstag. Ich glaube, das wird ein cooler Tag für uns. Den Deutschrap, den haben wir auf jeden Fall schon mal auf den Ohren. Und das ist ja schon mal die halbe Miete. Bad Moms J jetzt mit OMG bei uns in der Playlist. Das Ding ist ein absoluter Brecher. Das ist ein Banger. Das ist einfach ein richtiger OG-Song. Die Queen of Deutschrap. Bad Moms J hat gekocht und wir frühstücken jetzt zusammen. Oh, lecker. Lasst es euch schmecken. Hier an diesem Dienstagmorgen. Ich bin Valentin. Hi!

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1: Hier bei uns auf Absolut Germany bekommt ihr nicht nur die Künstler, die ihr liebt und kennt seit Jahren und feiert. Nein, ihr bekommt auch die Newcomerinnen und Newcomer in Deutschland, die richtig was drauf haben in unserer Newcomer-Show. Bühne frei mit mir, Valentin. In 10 Minuten habe ich wieder einen Newcomer am Start. Welcher das ist und was für einen nicen Song er am Start hat, das erfahrt ihr gleich. Also bleibt auf jeden Fall dran hier bei uns auf Absolut Germany. Das hier ist Deutschlands Mainstage. Guck, ich bin rap.

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0: Jede Woche präsentieren wir euch die Creme de la Creme der Newcomerinnen und Newcomer in Deutschland bei unserer Newcomer-Show Bühne frei mit mir, Valentin. Und diese Woche ist Ramazan am Start. Ist schon recht erfolgreich. Auf Social Media ist bekannt geworden dadurch, dass er sich in Fußgängerzonen gestellt hat, mit einer Musikbox und dann eben mitgesungen hat. Da sind wirklich Scharen an Menschen an ihn herangetreten, wollten ihn sehen und auch auf Social Media ist das dann echt mit Millionen Aufrufen abgegangen. Macht seit ein paar Jahren Musik, kommt aus der südwestlichen Ecke von Deutschland und ich habe jetzt mal eine Frage an dich. Ja? Wie sieht denn dein Tag aus, wenn du irgendwie ja auch Musik machst, wenn du irgendwie auch noch viel auf Social Media machst? Erzähl mal.
3: So eine Mischung aus Terminen und Meetings und trainieren und ins Studio gehen. Und das war's eigentlich.
0: Das klingt aber ganz schön viel, mein Lieber. Wir haben ihn jetzt bei uns in der Playlist. Das hier ist jetzt Ramazan aus unserer Newcomer-Show Bühne frei. Den ganzen Talk mit ihm könnt ihr nachhören in unserer kostenlosen Absolut-Radio-App. Das hier ist Ramazan für Sie auf Absolut Germany. Ich bin Valentin. Kommt gut rein in diesen Dienstag.

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Die Story klingt ein bisschen ausgedacht, aber sie ist tatsächlich echt. Freunde, was geht? Ihr hört Absolut Germany. Und ja, Harald Glöckler, also der Harald Glöckler, den wir hier so modemäßig kennen aus den letzten Jahren, aus dem Fernsehen, aus dem Trash-TV, der hat jetzt von Reezy, unserem Rapper hier aus der Playlist, ein Freundschaftsarmband von Cartier geschenkt bekommen im Wert von über 1.000 Euro. In einem Livestream hat Harald Glöckler das Ding dann überreicht bekommen, hat sich sehr gefreut und hat auch einen kleinen Crush auf Reezy, hat gefragt, ob er vergeben ist. Ob Reezy vergeben ist oder nicht, das checken wir mal in seinem neuen Song Up, Come Back. Eine schöne Liebesnummer hier bei uns auf Absolut Germany, Deutschlands Mainstage. Ich bin Valentin, 20 vor 9 haben wir es.

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Ob Drama oder nicht, Freunde, macht euch einen richtig schönen Dienstagmorgen. Macht's euch schön unter der Dusche, beim Haareföhnen oder auch beim Frühstücken jetzt mit den fetten Beats Made in Germany von Fatoni und Lackmann. Die habe ich jetzt bei uns in der Playlist. Das hier ist Drama endet nie auf Absolut Germany um 10 vor 9. Ich bin Valentin. Hi, was

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12: 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Wo sind meine Baddies, meine Bad Boys hier bei uns deutschlandweit am Start? Ich weiß doch, Freunde, ihr habt Bock auf Crow und seine Nummer Bad Boy und deswegen spielen wir die gleich hier bei uns in der Playlist. Ich finde, einer seiner besten Nummern, die er in letzter Zeit rausgebracht hat, haben wir gleich auf jeden Fall alle einen Ohrwurm von. Davor kriegt ihr BAC, das hier ist Sturzflug. Ich bin Valentin, 9 Uhr ist es, das hier ist euer Sender für die fetten Beats Made in Germany, das hier ist euer Sender für Deutsch Rap. Gib ihm, wir gehen rein.
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0: Ihr könnt euch auf uns verlassen, Freunde. Wir bringen euch die Musik auf eure Ohren, die ihr feiert, die ihr liebt. Das hier ist Absolut Germany, euer Sender für deutsch Rap. Und Juju, die gehört da definitiv dazu. Diana aus Berlin, die hat tatsächlich Juju durch unsere Playlist entdeckt. Wir checken es mal ab, wir hören mal rein. Wie sieht's denn aus, Jana?
1: Ich bin noch nicht lange Juju-Fan. Die ist mir irgendwie so durchgeflutscht. Die habe ich jetzt öfters mal bei euch vor ein paar Monaten im Radio gehört. Und seitdem finde ich die echt cool. Davor ist die mir irgendwie durchgeflutscht. Keine Ahnung.
0: Check ich komplett, Freunde. Und genau dafür machen wir ja diesen Sender auch. Dass wir als Community zusammenwachsen. Dass wir uns irgendwie auch gegenseitig die Musik rumschicken und zeigen, hey, yo, das ist ein nicer Beat. Das ist eine nice Mucke. Und Juju, die hat mit ihrer neuen Nummer allein auf jeden Fall gekocht. Und das Ding hören wir uns jetzt zusammen an. Hier auf Absolut Germany. Schickt uns gerne mal eine WhatsApp. Warum feiert ihr diesen Sender? Wie entdeckt ihr hier vielleicht auch Künstler? Oder welche Künstler entdeckt ihr, die ihr super feiert? An die 0160 4800 706. Die Nummer findet ihr auch in unserer kostenlosen Absolut Radio App.

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0: Fantastik. Sie ist gerade mal 16 Jahre alt und wird jetzt einfach schon so krass gefeiert. Sahide jetzt bei uns in der Playlist auf Absolut Germany. Wir haben die Fans mal gefragt, warum feiert ihr Sahide? Was findet ihr so cool an ihr?
1: Dass sie so jung schon so berühmt ist und auf Bühnen auftritt und so.
2: Sie ist erstens sehr, sehr schön und kann sehr, sehr gut rappen.
3: Sie ist selbstbewusst dabei.
4: Und hat auch coole Texte und Beats und alles.
5: Hab sie auch schon als Tänzerin bei Lunatics gesehen. Ihre Videos auf YouTube oder Snapchat.
6: Sie ist einfach voll sympathisch für mich und mein Vorbild.
0: Und dazu macht sie auch noch richtig freshen Deutsch-Rap. Wir hören rein in ihre neue Single. Das hier ist Sahide auf Absolut Germany mit Sweet 16. Ich bin Valentin. 20 vor 10 haben wir es an diesem Dienstag.

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10 vor 10 an diesem Dienstag. Ihr hört Absolut Germany, euren Sender für deutschen Rap. Cool, dass wir so eine nice Community sind und wir alle den Sound Made in Germany feiern. Und Benno gehört da definitiv dazu. Kommt aus Löhne bei Bielefeld, ist 19 Jahre alt und rasiert in dem Track schon mal absolut, Freunde. Dreht das Radio auf. Das hier ist Benno mit Crush der Stadt.

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8: Gleich bei uns in der Playlist die Jungs von 01099 zusammen mit Crow. Es kann nur fresh werden, ihre Nummer so heiß. Gleich bei uns in der Playlist. Ich glaube, ich ziehe mir gleich schon mal meinen Pulli aus hier im Studio. Davor jetzt Chapo 102. Das hier ist Verliebt, Verlobt. Ich bin Valentin, 10 Uhr ist es. Macht euch einen geilen Tag.

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Kann man Deutschrap auch im Wald ballern, in der Natur, am See, irgendwie so in den Bergen? Ich sage ja, und Ufo 361 auch. Bei der Promo für seinen neuen Song Roof voller Stars ist er hier am Stizzle in den Bergen, ist ein bisschen da im Naturflexen. Und ich finde, man darf da auch einfach mal Deutschrap ballern, egal wo ihr gerade seid, ob in der Stadt, auf dem Land oder auch vielleicht im Weltall. Wir alle feiern Deutschrap. Schön, dass wir so eine schöne Community sind. Hier auf Absolut Germany. Um 10.10 Uhr, das hier ist jetzt UFOs neue Nummer. UFO 361 mit Roof voller Stars. Ich bin Valentin. Macht euch einen richtig schönen.

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0: gleich Sam Payne bei uns.
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0: Wie kann man so freshen Deutschrap machen, Freunde? Er ist einer der neuen Generationen hier in diesem Land. Sam Payne straight aus Berlin, gleich bei euch in der Playlist. Und vorher gehen wir jetzt mal ein paar Generationen noch vor Sam Payne. Da sind nämlich Afrop und Ferris MC am Start gewesen. Ein Fall für zwei. Das Ding hier ist aber eine neue Nummer von den beiden. Aus diesem Jahr 2026. Unsere deutsche Hip-Hop-Kultur, die lebt, Freunde. Und wir sind mittendrin, 10.40 Uhr ist es. Ich bin Valentin, das hier ist Absolut Germany, Deutschlands Mainstage.

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10 vor 11, macht's euch schön hier an diesem Vormittag. Vielleicht mistet ihr gerade die Bude aus oder putzt ein bisschen zu Hause, macht gerade die Wäsche, dann dreht das Radio auf. Denn Rin ist der perfekte Begleiter, um uns so ein bisschen den Tag noch schöner zu machen. Das hier ist Blackberry, die ganz neue Nummer von Rin auf Absolute Germany, Deutschlands Mainstage. Ich bin Valentin.

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11: What's up, Friends? Es ist 11 Uhr an diesem wundervollen Dienstag. Jetzt gleich noch mit Crow und Unendlichkeit. Einer seiner allerbesten Tracks haben wir hier auch im Team neulich erst gesagt, als wir das Ding bei uns in der Playlist gehört haben. Unendlichkeit von Crow. Boah, ich habe immer das Gefühl, da schwebt man wirklich durch den Weltraum. Ne? Es ist wirklich so eine geile Nummer. Davor kriegt ihr jetzt Chivo. Das hier ist Apricot auf eurem Sender für Deutsch-Rap, Deutsch-Pop. Die geile Mucke, die läuft bei uns den ganzen Tag in der Playlist. Ich bin Valentin. Macht euch einen geilen Tag.
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0: What's up, Friends? 11.10 Uhr hier auf Absolut Germany. Und hier bekommt ihr nicht nur richtig freshen Deutsch-Rap und Deutsch-Pop. Nein, ihr bekommt auch noch ein paar Modetrends auf die Ohren von den Jungs von 01099. Peeptoe habe ich jetzt bei uns in der Playlist. Und ein Peeptoe, das ist dieser Schuh, der momentan ultra im Trend ist. Alle Girls auf Insta haben den gerade an. Das ist dieser Schuh mit dieser kleinen Lücke dazwischen, mit dieser kleinen Aussparung, wie man sagt. So ein Damenschuh halt. Total stylisch, sieht cool aus, aber irgendwie, ganz ehrlich Leute, jetzt wo es wieder jeder trägt und das so übel im Trend ist, finde ich es schon wieder fast uncool. So ein C-freier Schuh. Kann man auch ganz gut mal irgendwie so ein Glas Wein oder so ein Glas Sekt zwischenstecken. Diese Dinger sind das. Freunde, wir hören jetzt mal rein, wie die Nummer von 01099 klingt, ganz neu bei uns in der Playlist. Das hier ist Peeptoe von 01099, straight aus Dresden für ganz Deutschland. Ich bin Valentin, macht euch einen coolen Dienstag.
1: Okay.

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Freunde, ich habe jetzt Ding bei uns in der Playlist. Ich liebe diesen Track einfach. Der hat so eine coole Lockerheit, so ein bisschen flirty, charming Vibes, aber auf Berlin-Art. Ihr wisst doch Bescheid, Freunde. Große Klappe haben die Jungs auf jeden Fall hier jetzt für euch deutschlandweit in der Playlist. Das hier Seat auf Absolut Germany, Deutschlands Mainstage.

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Sasa übrigens vor ein paar Tagen Geburtstag gehabt. Liebe Grüße nochmal nachträglich nach Berlin, wo sie wohnt. Freunde, Sasa gleich bei uns hier in der Playlist auf Absolut Germany, Deutschlands Mainstage. Davor jetzt Summer Jam und Billa Joe. Das hier ist Kilimanjaro auf eurem Sender für die freshen Beats. Made in Germany, das ist euer Sender für Deutschrap.

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0: Vor 8 Jahren hat Jazik angefangen, so ein paar Snippets hochzuladen auf Social Media von seinem Rap. Und das klang damals noch so.
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0: Boah, ich finde, er ist da schon echt krass gewesen, hat sich jetzt aber nochmal gesteigert. Der Jazik von 2026, der macht keine Kompromisse mehr, Freunde. Der geht richtig an den Start. Zusammen mit Luciano habe ich ihn jetzt bei uns in der Playlist. Wer bist du denn? Ihre ganz neue Nummer. Die Jungs bringen auch nächste Woche Freitag ihr Album zusammen raus. Starboys wird es heißen. Kriegt ihr dann ab 8 Uhr am Freitag nächste Woche im New Music Friday. Hier auf Absolute Germany, da spielen wir euch nämlich die neuen Tracks, die dann released sind.

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13: In der Mittagspause oder vielleicht auch nach eurem Teilzeitjob hier um 12 Uhr schön an der Tanke vorfahren. Die Arme aus dem Fenster und allen zeigen, was für einen coolen Musikgeschmack ihr habt. Freunde, das machen wir jetzt zusammen hier auf Absolut Germany. Ich habe jetzt Finch am Start mit seiner neuen Nummer Tanke. Ich bin Valentin. Kommt gut rein in diese Mittagspause. Kommt gut nach Hause oder vielleicht auch zur Arbeit, wenn ihr gerade unterwegs seid.
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0: 12.10 Uhr, schön, dass ihr hier seid bei uns auf Absolut Germany, genauso wie die Jana aus Eichstätt. Erzähl mal, wann hörst du uns?
1: Ich höre das tatsächlich ganz viel, wenn ich in der Arbeit unterwegs bin. Ich arbeite in einer Jugendhilfeeinrichtung. Der Radiosender ist der, die beste Musik dann spielt und dann höre ich mir das immer gerne an.
0: Ey, in der Jugendhilfe Absolut Germany ballern stelle ich mir irgendwie auch cool vor. Ich glaube, alle da feiern diesen Sender. For real. Das hier ist die freshe Mucke made in Germany und Berkan und Lugatti, die gehören definitiv dazu. Mehr davon, ihre neue Nummer, kriegt ihr jetzt bei uns auf die Ohren. Dreht das Radio auf. Ich bin Valentin. 12.10 Uhr ist es.

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mit der Liebe, oder? Freunde, wie läuft's da eigentlich bei euch? Ich habe ein bisschen das Gefühl, wir stehen uns da alle so ein bisschen selber im Kreis. Und ich habe das Gefühl, das geht in so Extreme über, ne? Entweder gibt's so Paare, die sind seit Jahren zusammen, die lieben sich abgöttisch, da funktioniert wirklich alles. Und dann gibt's so ewige Singles. Da passiert überhaupt nichts mehr. Da ist auch, der Markt ist, also da ist irgendwie, da keiner hat mehr Bock, irgendwie jemanden kennenzulernen, oder? Seht ihr das genauso? Oh, ey, Curse, jetzt bei uns in der Playlist. Der rappt uns mal ein bisschen vor, was wahre Liebe ist, was das so bedeutet und woran er vor allem auch glaubt bei der Liebe. Wir checken's ab, jetzt hier um 12.20 Uhr auf Absolut Germany. Das hier ist euer Sender für Deutschrap. Ich bin Valentin und ich glaube auch noch an die wahre Liebe, Freunde. Wir finden sie alle noch, wenn wir sie noch nicht gefunden haben. Ich glaube an uns.

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Bei uns in der Playlist Pascha nimmt straight aus Berlin für ganz Deutschland mit seiner neuen Nummer Augenblick. Boah, ich liebe dieses Ding. Diese Melodie, die ist einfach so nice. Freunde, wir gehen rein. Ich bin Valentin. 12:40 Uhr haben wir es. Ihr hört absolut Germany.

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Ihr werdet auf jeden Fall heute im Laufe des Tages noch einen Ohrwurm haben, Freunde. 12.50 Uhr hier auf Absolut Germany, Deutschlands Mainstage. Jetzt mit Chapo 102 am Start hier am Stizzle mit seiner neuen Nummer Spinner. Und ich finde diese Nummer einfach cool. Vor allem zeigt sie uns mal wieder, Alter, wir können eigentlich sein, wer wir sind. Wir können wirklich machen, was wir wollen. Die Erde ist so groß, es juckt eigentlich keinen. Ich glaube, wir müssen viel mehr raus aus diesem Schamgefühl. Ey, yo, alle beobachten uns. Auf Social Media vergleicht man sich. Nee, ey, scheiß drauf. Wir machen, worauf wir Bock haben. Das ist unser Motto für diesen Dienstag. Hier in Deutschland auf Absolut Germany. Cool, dass ihr eingeschaltet habt. Ich bin Valentin. Gleich ab 13 Uhr übernimmt Easy. Dann macht er euch einen richtig schönen Mittag und einen schönen Nachmittag. Und wir hören uns morgen früh ab 8 Uhr wieder. Ich freue mich auf euch.

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15: 1 Uhr und Leute, wie geil wäre es, wenn man sich nie wieder Gedanken machen müsste ums Essen. Was gibt's heute Abend, was gibt's morgen früh, was gibt's heute Mittag? Ich hasse es, dass es immer wieder jeden Tag das Neue ist. Und deswegen ist Vorkochen für mehrere Tage so geil für meinen Kopf, weil ich dann wirklich mal kurz Pause habe. Und vielleicht habt ihr auch einfach euer Mittagessen schon mit und könnt es in der Mikrowelle aufwärmen. Und zack, bumm, ist heute das Problem schon mal ein bisschen behoben. In der Zwischenzeit spiele ich euch hier die beste Musik aus Deutschland. Und zwar Rin und Schmidt mit Odyssee auf Absolut Germany jetzt.
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1: Drama King ist der nächste Künstler bei uns hier auf Absolut Germany um 10 nach 1. Ich bin Easy und falls ihr euch jetzt fragt, Drama King, wer ist das denn? Noch nie gehört. Vielleicht aber auch nicht, denn bevor AK außer Kontrolle, so hieß AK außer Kontrolle, hieß er tatsächlich mal Drama King. So hat das angefangen. Und dann der neue Künstlername ist entstanden durch seine Crew in Berlin, die sich außer Kontrolle genannt haben, weil die einfach mal Rambazamba gemacht haben. Und dann ist der Künstlername geblieben. AK außer Kontrolle hat einen neuen Song zusammen mit Nisi 19 und der heißt Sixpack, den bekommt ihr jetzt auf Absolut Germany hier.

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0: 20 nach 1 an diesem Dienstag habe ich für euch den nächsten geilen Deutschrapper in der Playlist. Und zwar ist das Kool Savas. Schön, dass ihr mit dabei seid hier auf Absolut Germany. Und Sebastian hat sich bei uns an unsere Germany-WhatsApp-Nummer gemeldet. Das ist die 01604 800 706, und er feiert ihn unnormal, und deswegen, glaube ich, freust du dich jetzt sehr.
1: Also ich feiere allgemein die ganzen Lieder von Kool Savas, auf All For One, King. Das erinnert mich schön an meine Jugend, wie ich damals halt Kool Savas irgendwie durch einen Kumpel kennengelernt habe. Er ist halt immer noch mein Lieblingsrapper. Ja, liebe Grüße aus dem Norden.
0: Liebe Grüße nach Schleswig-Holstein. Schön, dass du mit am Start bist. Und hier in der Playlist ist er jetzt, Kool Savas und Azad mit All For One auf Absolut Germany.

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jetzt um 20 vor 2, a.k.a. ein Mittagsschlaf, ist ganz, ganz toll. Hier auf Absolut Germany, vielleicht ist es aber auch die Gassi-Runde, die jetzt vor der Tür steht. Beziehungsweise euer Hund, der ist schon ganz nervös und der will jetzt endlich raus. Und vielleicht verbringt ihr so eure Mittagspause jetzt mit uns und Chapo 102 auf den Ohren. Verliebt, verlobt.

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0: Wenn er Songs für andere schreiben würde, dann einfach mal ein ganz anderes Genre. Hier auf Absolut Germany um 10 vor 2 habe ich 40 in der Playlist. Und 40 würde tatsächlich nicht für andere Rapper Rap schreiben, sondern sich anders ausprobieren.
1: Aber ich hätte jetzt nicht Bock auf so Rap-Songs oder irgendwelche Rapper zu schreiben. Eher so, dann mal was ganz anderes, so Mallorca-Songs oder Schlager-Songs, sowas, was nicht meine eigene Kunst durcheinander bringt. So, also ja, bei Schlager, das, die Sachen, die ich da verwende, die brauche ich für meine eigenen, also die benutze ich für meine eigenen Songs eh nicht. Oder die Facette, die kann ich bei mir selber ja nicht so ausleben. Dann mache ich das lieber bei einem anderen Genre.
0: Boah, das würde ich gerne mal hören. Vielleicht ja auch ein Feature zusammen, wer weiß. 40 geht ins Schlagerbusiness, das wäre doch mal was. Hier auf Absolut Germany bleibt er erstmal beim Rap und das, was er immer macht. Mit Florentina zusammen und die neue Nummer heißt Komo Te Llamas, jetzt auf Absolut

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15: 2 Uhr, ich bin für euch im Studio. Ich bin Easy und gleich mit noch dabei ist die italienische Schauspielerin und auch Model Monica Bellucci. Nee, die singt nicht, sondern Rin hat über sie einen Song gemacht und den bekommt ihr gleich. Monica Bellucci in der Playlist, vorher jetzt Chivo mit Aprico. Schön, dass ihr da seid, vielleicht eure Mittagspause gerade mit Absolut Germany. 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

Kurz mal raus, mal Luft schnappen hier auf Absolut Germany um 2:10. Ach, das tut manchmal echt richtig, richtig gut. Und apropos mal allein für sich sein, Juju hat da drüber einen Song gemacht. Den hören wir jetzt auf Absolut Germany, Deutschlands Mainstage. Komm los.

Zwei unterschiedliche Generationen von Deutschrap, die prallen jetzt hier aufeinander. Und zwar einmal Max Herre und Crow auf Absolut Germany, Deutschlands Mainstage. Und im ersten Moment denkt man sich, funktioniert das, klappt das? Und wie das klappt. Auf ihrem Song Fühlt sich wie Fliegen an, merken wir, dass das einfach funktionieren kann, wenn Newcomer, ältere Generation, neue Generation, wenn man das einfach mal mischt und sich das auch mal traut. Und das zeigen sie, dass es harmoniert. Jetzt bei uns auf Absolut Germany. Das sind Max Herre und Crow.

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0: Haus Meer, so heißt ihre Tour. Hi. 20 vor 3 haben wir es auf Absolut Germany, Deutschlands Mainstage. Und Bad Moms J, die geht im nächsten Monat, im Oktober, auf Tour. Es gibt noch Tickets, die kosten so um die 50 Euro. Also falls ihr Bock habt, dann schnappt sie euch noch. Und sie sagt, es wird stressig, aber natürlich freut sie sich auch.
1: Wird immer stressig, aber ich freue mich. Ich glaube, es ist ein Privileg, von Sachen gestresst zu sein, die ich mir schon immer gewünscht habe.
0: Oh, ich finde, das hört sich so toll an. Und ich finde, sie ist einer der besten Rapperinnen in Deutschland, die wir live erleben können. Weil kein Autotune. Und das ist viel. Vertraut, Leute, vertraut. So, hier ist sie mit ihrem Song OMG auf Absolut

Was passiert denn hier um 10 vor 3 auf Absolut Germany, Deutschlands Mainstage? Ich bin Easy und jetzt in der Playlist habe ich Olex Hesch mit einem portugiesischen Rapper zusammen, MC Elda Vinte. Und die packen einfach diese Vibes zusammen und es funktioniert unfassbar gut. Und falls ihr auch keine Vorstellungen davon habt und euch jetzt denkt, was? Wie klingt das? Wie soll der Vibe funktionieren? Lasst uns zusammen reinhören, damit ihr auch ein Bild davon bekommt. Pow, pow, pow, jetzt auf Absolut Germany für euch.

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18: 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Moin, moin, hallöchen und welcome hier auf Absolut Germany. Ich bin Flo, in meiner Heimat sagt man Gude. Schön, dass ihr mit dabei seid hier auf Absolut Germany. Punkt 15 Uhr was an einem grandiosen Dienstag. Ich würde sagen, Leute, wir machen uns direkt wieder rein. Provinz habe ich nämlich gleich für euch hier im Start. Fajan mit im Line-Up dabei und das ist Pasha Nim auf Absolut Germany, Deutschlands Mainstage mit Augenblick. Let's go!

ich sag ehrlich, 17, aber auch ein bisschen stressiges Alter gewesen. Hi, ihr der Absolute Germany, mein Name ist Flo, schön, dass ihr mit dabei seid. Gleich 10 nach 3 haben wir's und wir machen direkt weiter mit dem einzig wahren deutsch-rappenden Rentner Schwaben mit Rin. Hier ist er dabei mit Blackberry auf Absolute Germany, Deutschland.

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0: Große wissen das, Alter. Freunde, was geht ab? Ihr hört Absolut Germany. Mein Name ist Flo und wir machen jetzt die Bühne frei.
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0: Ganz genau so schaut's aus. Freunde, jeden Montag ab 20 Uhr machen wir nämlich die Bühne frei für Deutschlands beste Newcomer. Und gestern war bei uns am Start der großartige Ramazan. Eine unglaubliche Stimme hast du, wenn ich das an der Stelle mal sagen darf. Und damit wir uns hier auch mal ein bisschen besser noch kennenlernen, erzähl uns mal, wie sieht so ein Tag in deinem Leben aus? Was treibst du so?
3: So eine Mischung aus Terminen und Meetings und trainieren und ins Studio gehen. Und das war's eigentlich.
0: Sag ich ehrlich, same, Freunde. Und wir wollen auch in einen seiner Songs mal reinhören. Habe ich hier mitgebracht. Ramazan, ich mache für dich die Bühne frei. Das ist er hier auf Absolut Germany dabei. Bei Bühne frei, unser Newcomer der Woche. Das ist Verstehen.
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0: Mit dieser Nummer ist der Junge so dermaßen durch die Decke gegangen. Hi, ich bin Flo, ihr hört Absolute Germany und das ist BAC.
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0: Das ist BAC. Ja, wo kommt der her? Irgendwie schwierig zu sagen, ist in Äthiopien geboren, ist aber bei deutschen Adoptiveltern aufgewachsen, hat auch selbst die deutsche Staatsbürgerschaft, aber das in Österreich. Lebt auch bis heute in Villach in Österreich und macht da Mucke. Und mit rosa-roter Tee ist er brutal durch die Decke gegangen. Ist ein super sympathischer Typ, benannt ist er eigentlich nach sich selbst. BAC kommt von Samuel Bach, seinem Nachnamen. Und das ist ein Typ, der ganz besonders auf seine Worte achtet, die er wählt.
2: Ich bin sehr, sehr pingelig bei Fill-Wörtern, nenne ich das immer. Also bei so Alsos, Doch, Wenns und sowas. Also bei solchen Wörtern, da bin ich sehr pingelig. Das ist das Einzige, wo ich drauf achte, weil das klingt uns wirklich amateurhaft so. Aber so wie man dazu steht, was man sagt, dann einfach noch schauen, dass es sich reimt und dann ist es auch locker.
0: Und genau das macht die Mucke von BAC auch irgendwie so authentisch. Das Ganze hat so eine gewisse Leichtigkeit, so ein bisschen auch was Verspieltes. Und genau das hat er auch wieder in seiner neuen Nummer gezeigt. Sturzflug habe ich jetzt hier für euch auf Absolute Germany, Deutschlands Mainstage am Start. Das ist BAC aus Österreich für ganz Deutschland hier mit am Start auf Deutschlands Mainstage.

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Ehrlich, me friendos, das gibt mir viel. Hi, ihr hört Absolute Germany, mein Name ist Flo und es gibt mir viel, dass dieser Typ wieder back ist, beziehungsweise back mit diesem Sound ist, weil das gibt mir ein bisschen Prime UFO 361 Vibes, seine neue Nummer, Roof voller Stars hier auf Absolute Germany, Deutschlands Mainstage für

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20: Me friendos, welcome. Punkt 16 Uhr war's. Schön, dass ihr mit dabei seid hier auf Absolut Germany. Wir cruisen ganz smooth, ganz entspannt Richtung Feierabend, beziehungsweise... Ja, vielleicht jetzt gar nicht so entspannt. Die nächste Nummer, die ich für euch hier am Start habe, die gibt mir so ein bisschen Vibes wie aus so einem OG PS1 Autorennspiel. Könnte auch so aus Need for Speed Underground 2 sein. Nur irgendwie so ein bisschen auf modern. Geile Nummer, Rin und Schmidt mit Odyssey. Hier auf Absolut Germany mit dabei. Let's go! Na, und trotzdem vorsichtig fahren natürlich, ne? So.
21: Hey,

Ich sag ehrlich, Freunde, dieser Catchphrase von diesem Song, der ist irgendwie so Type of Me-mäßig so ein krasser Ohrwurm, Freunde. Ab jetzt von Jazik und Luciano hier für euch im Start. Wer bist du denn? Irgendwie, it's giving, bisschen plump auch, aber auf so eine sympathische, lustige Art und Weise. Wenn euch irgendjemand in der Stadt abfuckt oder bei euch auf dem Land, auf der Arbeit, wenn man sich einfach so denkt, Bro, wer bist du denn? Was willst du von mir? Yeah, yeah.

0: Was läuft, me friendos? Welcome hier auf Absolut Germany. Gleich 20 nach 4 haben wir's. Und Leute, die Absolut Germany Community ist natürlich mit am Start. Die Michelle aus Münster hat sich bei uns reingemeldet und das irgendwie mit einem süßen Kompliment.
1: 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Also ja, auch in Urlaub und so seid ihr immer mit dabei, weil es einfach abwechslungsreicher ist.
0: Freunde, und da spricht die Michelle genau was Richtiges an. 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

gefühlt jetzt die Kombi rechts oben, links unten. Ost-Berlin und Baden-Württemberg, aka Bietigheim-Bissingen. Finch zusammen mit Bowser hier auf Absolute Germany am Start für euch. Mit einem Auge zu. Ich bin Flo, wünsche euch einen wunderschönen Dienstag. Lasst euch gut gehen.

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0: Was geht ab, me friendos? Ihr Absolut Germany. Mein Name ist Flo, gleich 10 vor 5 haben wir's. Und Freunde, für mich sind so das die Jungs, die es in Deutschland mit am krassesten schaffen, irgendwie Sommerfeelings in Songs zu verpacken. Habe ich den Jungs von 01099 selbst gefragt, wie sie das irgendwie hinkriegen, immer diese sommerliche Leichtigkeit in ihre Tracks zu packen, selbst wenn jetzt der Sommer fast schon vorbei ist.
1: Ich glaube, es trägt auf jeden Fall so eine gewisse Sehnsucht sehr viel dazu bei. Unsere Sehnsucht nach dem Sommer, weil viele der Songs sind im Winter entstanden, wo wir uns immer irgendwie so in diese Sommerzeit gewünscht haben.
2: Krass, habe ich noch nie so drüber nachgedacht. Ein guter Antrieb, so man schreibt ja immer viel über so Gedanken und Erinnerungen. Ich glaube, genau deswegen in so Momenten, wo es irgendwie dunkel und kalt draußen ist, denkt man an solche Geschichten und an solche Abende und das wird dann umgesetzt in einem Song.
0: Und ich finde auch die neue Nummer von 01099 Peeptoe, die gibt irgendwie so den Vibe von Champagner trinken auf so einem Schnellboot irgendwo auf dem Wasser, am Badesee mit den Freunden sich's gut gehen zu lassen, einfach das Leben zu genießen, durch so eine heiße mediterrane Stadt zu schlendern. Ja, und einfach den Vibe zu fühlen, Freunde. Wir gehen rein. Hier auf Absolut Germany, ganz neu für euch mit dabei. 01099 aus Dresden für ganz Deutschland mit

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13: Punkt 17 Uhr haben wir's. Freunde, welcome hier auf Absolut Germany. Mein Name ist Flo und in meiner Heimat sagt man Gude. Schön, dass ihr dabei seid. Wir gehen mit riesigen Schritten auf den Feierabend zu. Vielleicht seid ihr auch schon drin, vielleicht habt ihr auch noch ordentlich was vor euch oder habt ihr generell frei gehabt. Lasst euch gut gehen, ganz egal, was ihr macht. Ich versorge euch mit Musik made in Germany. Und wir gehen direkt rein mit zwei absoluten Deutschrap-Legenden, mit Afrop und Ferris MC. Das hier ist ein Fall für zwei und ich wünsche euch einen wunderschönen

10 nach 5 auf Absolute Germany, Deutschlands Mainstage, Freunde. Und auf dieser Mainstage gleich eine absolute Baddie am Start, Freunde. Aus Berlin für ganz Deutschland ist sie hier mit dabei. Das ist Jinka.

0: Jeder sagt Digga heutzutage, kein Jugendwort in Hamburg, völlig normal. Hamburger Rentner sagen Digga und die hier auch. Das sind die Beginner, Jizzes und Gentlemen mit einem absoluten legendären Teil, mit einer Hamburger Hymne. Das ist Ahnma auf Absolute Germany, Deutschlands Mainstage.
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muss man legit ein bisschen den Hut ziehen. Hi, ihr hört Absolut Germany. Mein Name ist Flo, schön, dass ihr mit dabei seid. Und wir machen uns mit Musik Made in Germany Richtung Feierabend. Und Musik Made in Germany, Freunde, da muss man aktuell, ja, for real, vor einem den Hut ziehen. Und zwar vor Summer Jam in den aktuellen deutschen Singlecharts. In den Top 5 ist der Typ mit zwei Brettern, mit zwei absoluten Überhits mit dabei. Mit Mo Money Mo Haters und mit Kilimanjaro ist Summer Jam. Wirklich gerade einer der Rapper der Stunde. Mit absoluter Motion ist er hier am Start, auch auf Absolut Germany natürlich dabei. Das ist Kilimanjaro. Ich bin Flo und wünsche euch einen

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0: 207-102, Freunde. Von Apache zu Chapo hier auf Absolute Germany ist Chapo 102 mit dabei mit Spinner.
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15: Sehr verehrte Damen und Herren, welcome auf Absolut Germany, Deutschlands Mainstage. Punkt 18 Uhr haben wir's und wir machen uns Richtung Feierabend mit Musik made in Germany. Lühn gleich mit dabei, Jazik habe ich für euch mit am Start und yes sir, rein geht's mit Reezy und einer smoothen Nummer, mit einer Vibe-Nummer, Freunde. Wenn die Sonne bei euch gerade scheint, ihr vielleicht im Auto sitzt, der Sonne, der Abendsonne entgegenfahrt, die perfekte Nummer, Reezy mit Comeback hier auf Absolut Germany für euch dabei. Bye.

0: begeistert sein.
1: F in den Chat für die nächsten beiden. Double F. Mit mir sogar Triple F. Hi, ich bin Flo hier für euch am Start auf Absolut Germany. Und ich habe jetzt Florentina und Forti für euch dabei mit ihrer neuen Nummer Como Te Amas. Spanisch für Wie heißt du? Und super smoothes Teil mag ich sehr, sehr gerne. Irgendwie ein guter Vibe, perfekt für euren Feierabend, Freunde. Jetzt hier für euch am Start Forti und Florentina mit Como Te Amas.

0: Was geht ab, Freunde? Ihr hört Absolut Germany, Deutschlands Mainstage. Mein Name ist Flo und die Absolut Germany Community ist natürlich auch mit am Start, Freunde. Und da sind nicht nur die absoluten Überallmanns drin, sondern zum Beispiel auch der Konstantin. Der kommt nämlich eigentlich aus Litauen.
1: Mit eure Radio Absolut Germany, ja, das macht Spaß. Schön, dass euch kennenzulernen.
0: Schön ist es, dich kennenzulernen. Schön ist es, dass du in der Absolut Germany Community mit dabei bist, lieber Konstantin, Freunde. Wir machen uns direkt wieder rein in die Musik. Sammy Deluxe habe ich jetzt hier für euch am Start. Made in Germany, das ist Weck mich auf.

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mit einem lustigen Spaßgetränk in der Hand an der lokalen Tankstelle um die Ecke hängen und warten, dass man sich da mit den Freunden trifft. Das ist irgendwie ein absoluter Vibe, Freunde. Die passende Nummer dafür, den perfekten Soundtrack quasi, habe ich hier für euch auf Absolute Germany, Deutschlands Mainstage, mit dabei. Das ist Finch und Tanke. Ich bin Flo und wünsche euch einen fantastischen Dienstagabend. Lasst es euch gut gehen.

Gleich kurz vor 7 haben wir es hier auf Absolut Germany, Deutschlands Mainstage, und hab jetzt eine ganz, ganz neue Nummer hier für euch im Start. Wilde Kombi, auch AK außer Kontrolle, zusammen mit Nizzy 19. Sixpack heißt die Nummer. Und to be honest, AK Baba geht direkt mit einer zornigen Reimkette in den ersten Part. Respekt, ganz neu hier auf Absolut Germany mit dabei. Sixpack.

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17: Punkt 7. 19 Uhr hier auf Absolut Germany, Deutschlands Mainstage-Freunde. Mein Name ist Flo, in meiner Heimat sagt man Gude. Schön, dass ihr am Start seid und wir machen uns Richtung Feierabend mit einem absoluten Gute-Laune-Banger. Ganz egal, ob ihr schon im Feierabend seid, ob ihr vielleicht gerade im Auto sitzt oder bei euch in der Küche das Abendessen vorbereitet. Freunde, bei dem Teil brauchen wir ein bisschen Freiheit um die Hüften, ein bisschen Platz, weil die wird jetzt geshakt zu Pashanim im Augenblick. Let's go!

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beiden Starboys jetzt auf Absolut Germany. Oh, was? Ich muss husten, Entschuldigung. Einen Moment. Geht wieder, wir sind da. Freunde, die beiden Starboys jetzt hier auf Absolut Germany für euch am Start. Mein Name ist Flo, hallöchen, ich habe irgendwie einen Kloß im Hals. Freunde, wir gehen rein. Luciano und Jazik mit Gimme Love.

Mit diesem Teil ist der Typ sowas von durch die Decke gegangen. Hi, ich bin Flo, ihr hört Absolute Germany. Und es geht natürlich um den jungen heiligen Paul, um Young Saint Paul mit seinem absoluten Überhit Camilla. Damit hat er sich zementiert in die Deutschrap-Geschichte. Absolutes Brett, wir gehen rein. Young Saint Paul mit Camilla.

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0: Freunde, ich hoffe, eure Hüften sind schon mal leicht locker geschwungen, leicht warm gemacht, weil die brauchen wir jetzt hier auf Absolute Germany, Deutschlands Mainstage.
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2: Neu. Alex Esch, MCA, Da Vinci und Mohammed Ramadan mit Pow Pow Pow.

Freunde, gleich kurz vor 8 haben wir es hier auf Absolut Germany. Und Leute, in der nächsten Stunde habe ich absolute Banger für euch mitgebracht. Von Pasha Nim, Shababs im VIP natürlich mit dabei. Die Beginner sind mit am Start. Nina Chuba ist mit am Start. Luciano, Afro, Ferris MC, alle mit dabei. Alles made in Germany hier auf Absolut Germany. Finch und Bowser. Mit denen geht's jetzt rein. Mit einem Auge zu und ich wünsche euch einen fantastischen Abend. Lasst es euch gut gehen. Kuss.

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0: 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Es ist 20 Uhr.
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1: Es ist 21 Uhr.
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2: Es ist 22 Uhr.
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0: 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Es ist 23 Uhr.
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1: Es ist 0 Uhr.
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1: Florentina und Forti mit Como Te Amas. Neu.
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2: 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Es ist 1 Uhr.
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0: 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Es ist 2 Uhr.
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